0: Fritz Walter, Ehrenspielführer der deutschen Fußballnationalmannschaft, schildert am 11. November 1970 den Beginn seiner Karriere als Nationalspieler.
1: Und dann eines schönen Tages, inzwischen war, was ich sagen muss, schon der Krieg. Es war Anfang Juni 40, kam ein Brief von Herrn Herberger, dass ich mich vorbereiten solle auf das Länderspiel am 14. Juli 1940 in Frankfurt gegen Rumänien. Ich wusste aber schon aus Erfahrung, dass da immer 20, 25 Mann angeschrieben werden, am Schluss nur 15 übrig blieben und dann nur 11 spielen konnten oder dürften. Heute sind es ja inzwischen 13 geworden mit dem Auswechseln. Und ich habe mich natürlich riesig darüber gefreut, aber doch nicht so ganz daran geglaubt. Aber ich war dann bei den 15 und als meine Freunde mich verabschiedeten nach Frankfurt, da haben die gesagt, na Sperber, wann du jo noch spielen sollst, dann machst du zwei Spiele, nämlich das erste und das letzte. Die haben dann Gott sei Dank nicht recht behalten. Ich habe also gespielt in Frankfurt. Wir haben mit einigen Alten, mit Paul Janes, Kupfer, Kitzinger, darunter vier Neulingen, 9-3 gewonnen. Und ich hatte das Glück, in meinem ersten Länderspiel 3 Tore zu schießen. Die Leute haben dann gefragt und auch die Zeitungen geschrieben, wo liegt eigentlich Kaiserslautern? Und dann kam das Problem, damals war der Edmund Kohn noch etatsmäßiger Mittelstürmer und die Zeitungen schrieben dann, neuer deutscher Mittelstürmer entdeckt, aber Kohnen oder Fritz Walter. Und der Herberger hat mir dann klar gemacht, dass es für ihn kein Problem gibt, Kohnen oder Walter, sondern nur Kohnen und Walter. Er hat ja immer die These vertreten, dass 11 Spieler noch keine gute Mannschaft sind, 2 gute Einzelspieler auch nicht, sondern entscheidend für ihn war, dass man als Paar zusammenpasste. Und das hat er überprüft und es hat tatsächlich hingehauen. Mit dem Erfolg, dass wir im zweiten Länderspiel in Leipzig gegen Finnland 13-0 gewonnen haben. Da hat der Hahnemann halb rechts gespielt und ich Mittelstürmer und der Ed Kohnen halb links. Rechts außen war der Pläner und links außen der Alt. Aber wir haben praktisch ohne Außenstürmer gespielt. Etwas, was heute natürlich in der Bundesliga nicht mehr möglich ist bei dieser massierten, organisierten Abwehr. Und der Hahnemann hat 6 Tore geschossen, der Kohnen 5 und ich als Mittelstürmer dann in Anführung nur 2. Aber wir haben ein gutes Innentrio gebildet. Ja, so begann meine internationale Fußballlaufbahn trotz Krieg, aber man hat damals versucht, der Welt nach außen hin zu zeigen, dass wir zwar im Krieg stehen, aber immerhin auch noch sportliche Erfolge in der Lage sind aufzuweisen.
0: Detmar Kramer stellt sich am 19. November 1976 als Trainer vom FC Bayern München das Thema Fußballtrainer, ein Beruf mit Schleudersitz.
2: Inwieweit kann ein guter Trainer eine Mannschaft formen, lenken und leiten? Vielleicht noch ergänzend dazu, muss ein guter Trainer auch ein guter Fußballer gewesen sein.
3: Aber er muss auf alle Fälle Fußball gespielt haben, er muss Fußball spielen können und er muss in der Lage sein, aber auch alles auf dem Platz vorzumachen. Aber auch alles, alles was technisch dazugehört, muss er in der Lage sein vorzumachen. Und er muss auch körperlich, ich bin jetzt 51 und ich habe Herberger erlebt mit 67, aber man war mit 67 Jahren in der Lage, einfach alles vorzumachen und viele Dinge noch besser als seine Nationalspieler. Und ich glaube, dass diese Verantwortung, sich selbst fit zu halten und selbst demonstrieren zu können, dass mit dieser Verantwortung der Trainerberuf überhaupt anfängt. Dass, wenn sie führen, ist

Darauf erscheint das Weibchen. Erst nachdem mehrere aggressive Annäherungen des Männchens nicht auf Widerstand stoßen, wird das Weibchen erkannt und durch Balz und Gesang zum Bleiben aufgefordert. Ganz anders klingt das Lied eines weiteren, sehr ähnlichen Laubsängers.